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3: Buenos dias zur 12. Ausgabe von Dig in the Loops auf Rabe. Wir sind die Sendung, die alle vier Wochen jeweils am Samstag von 1 bis 2 die Sampling-Kultur zelebrieren wollen. Ich bin der Merlin und mit mir im Studio ist der Luca.
4: Ciao zusammen. Heute haben wir eine Sendung vorbereitet, die unserer Meinung nach sehr anders ist gegenüber dem letzten Mal, wo wir das Thema Kitsch Creek hatten, oder auch praktisch zu allen anderen Sendungen, die wir bisher gemacht haben. Nämlich wird in der heutigen Sendung kein einziger deutscher oder englischer Song gespielt. Es ist etwas Portugiesisch dabei, aber mehrheitlich Spanisch, mit dem meistens einem typischen Lunfardo-Dialekt aus dem Süden von Südamerika. Hauptsächlich gesprochen in Argentinien und Teilen von Uruguay. Der Dialekt ist entstanden durch einen Mix von europäischen ImmigrantInnen, Indigenen aus Argentinien und Gauchos und Porteños, das sind die EinwohnerInnen von Buenos Aires. Das war jetzt eine Kurzzusammenfassung aus dem Internet. Die Infos sind mit Vorsicht zu geniessen, gibt aber einen guten Überblick, weil der Lunfardo-Dialekt doch sehr auffallend und speziell ist. Wir reisen in der heutigen Sendung dann auch nach Argentinien. Und das hat ausnahmsweise mal nichts mit Fußball zu tun, sondern mit dem Milo J oder mit dem Merlin, kannst du mir nochmal helfen?
3: Milo Jota.
4: Milo Jota, genau. Und seinem Album La Vida era Más Corta, das 2025 ist rausgekommen.
3: Ja, der Milo Jota ist ein junger argentinischer Rapper aus Buenos Aires, der doch tatsächlich Jahrgang 06 hat und er hat noch nicht Geburtstag gehabt. Das heisst, er ist 19. Kannst du das glauben, Luca?
4: Es tut schon ein bisschen weh, wenn ich sehe, was Leute in diesem Alter schon so an krasser Musik produzieren. Und es ist ja auch nicht sein erstes Album, das er gemacht hat.
3: Genau, der ist schon ein paar Jahre aktiv. In diesem Album, das wir heute anschauen wollen, lässt sich ein Mix aus Rap und argentinischer Folklore finden. Also ein bisschen anders als der Rap und Trap, den man bei ihm hat kennt, in Anführungszeichen früher. Aber eben, das war vor 2-3 Jahren. Argentinische Folklore ist ein sehr weiter Begriff, weil es im Endeffekt traditionelle Musik ist, die von europäischen, indigenen und afro-hispanischen Einflüssen geprägt wurde. Und das bis heute. Aber da wir nicht einen Geschichtsunterricht machen wollen, sondern eine Sampling-Sendung, wollen wir jetzt zu diesem Album und der entsprechenden Musik übergehen. Möchtest du vielleicht noch etwas zu den Produzenten sagen, Luca?
4: Auf jeden Fall. Das Album produziert haben der Milo Jota, der Santiago Alvarado und der Santiago Ruiz. Er tritt unter dem Künstlernamen Tatul auf. Zu dritt haben sie es hergebracht, dass man in ihrem Album eine enge Verbundenheit zum eigenen Land und ihrer vielfältigen Kultur spürt. Gleichzeitig wird viel Respekt gegenüber der indigenen Bevölkerung gezollt, nicht nur denen von Argentinien. Indigene Rhythmen und Gesänge sind auf diesem Album breit vertreten, wieder den werdet hören jetzt in der nächsten Stunde.
3: Wir starten jetzt mit einem ersten Song vom Album, der «Bajo de la Piel» heisst. Vielleicht könnt ihr euch schon vorstellen, wo da echt ein Sample versteckt ist, wenn ihr an indigene Musik denkt. Wir lösen es natürlich im Anschluss direkt auf. Bei diesem Song dürft ihr gerne laut aufdrehen daheim oder auch unterwegs. Am besten mit Kopfhörern natürlich. Wunderschön vom Instrumentalen und auch vom Text. Nach dem Lied wird der Schüch weniger geredet und dafür mehr Musik gelost.

0: Jetzt eine Frage, ob ihr echt ein Sample habt rausgehört, das wir vorhin haben gemeint. Hier natürlich die versprochene Auflösung. Hier das Sample, was ihr gemacht
1: habt. 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
0: Genau, die Gesänge, die sind ab einem argentinisch-indigenen Album. Zu dem sagen wir dann später in der Sendung noch etwas mehr. Und das Sample haben sie eben eingebaut. Nochmal der Vergleich mit dem Lied, das wir vorhin gehört haben.

Es geht jetzt weiter mit einem alten argentinischen Volkssong aus dem Jahr 1963. Wir spielen den Song «Puente Pessoa» von Horacio Guarani. Und achtet dort auf den Refrain vom Song, der ist im Lied «Niño» von Milo Jota gesampelt worden. Respektive nicht ganz nur gesampelt, sondern es handelt sich um eine Interpolation. Das heisst, die Melodie und der Text sind nachgespielt, respektive nachgesungen, also nicht eins zu eins rauskopiert. Hier einfach mal der Vergleich von beiden Songs mit zwei kleinen Ausschnitten. Zuerst im Original.

Ein wunderschöner Song. Für das nächste Sample gehen wir nochmal 40 Jahre zurück, und zwar in die 80er von Argentinien. Der Song «Giras» ab dem gleichnamigen Album von Fito Páez aus dem Jahr 1985. Das Sample müssen wir gar nicht genauer erklären, es ist recht offensichtlich. Darum geht es nach dem Fito Páez dann weiter mit dem Song «Ama de mi sol» von Milo Jota.

0: Der nächste Song, den wir von diesem Album anschauen, heisst «Lucia». Auf diesem Lied ist Soledad als Featuring zu hören. Sie ist eine bekannte argentinische Sängerin und Schauspielerin. Auf diesem Lied haben die Produzenten wieder indigene Gesänge gebraucht, so wie schon beim ersten Song von dieser Sendung und dem Album. Alle Samples, die mit argentinischer indigener Musik zu tun haben, lassen sich auf dem Album «Cantos del Origen, Musica della Argentina Indigena» finden. Das sind alles traditionelle Gesänge, die von verschiedensten Menschen aufgenommen wurden. Eine Art Compilation-Album von traditioneller argentinischer Musik. Ich hoffe, man darf das so pauschal zusammenfassen. Für den Song «Lucia» sind die folgenden Songs gebraucht worden. Einerseits «Chavé», da lassen wir jetzt ganz schnell das Original. Genau, einerseits haben sie diesen Gesang gebraucht. Der ist von den Vichy Matacos von Pico Mayo. Vichy Matacos, das sind beides indigene Völker von Südamerika. Und dann noch vom Song «Coplas de Cafayate y San Bernardo de las Soras». Und das klingt so.
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0: Und zusammen ergibt das der Song hier, «Lucia» von Milo Jota.
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Ihr seid bei Digging the Loops auf Rabe am Samstag um 5 ab 1:30. Das ist Rekorde von Milo Kota. In diesem Song war nochmal ein indigenes Sample drin. Das mal aus dem Nordosten von Brasilien, darum auch auf Portugiesisch. Und zwar ist das der Song «Meu Labor das Matas», den hören wir jetzt noch. Es geht in diesem Song um einen Malunguinho, der im frühen 19. Jahrhundert hat gelebt und bis heute noch eine wichtige Rolle spielt für die afro-brasilianische Kultur. Oder Milo Kota hat das Thema aufgegriffen und «Meu Labor das Matas» gesamplet. Im gesamplten Teil des Textes wird der Malunguinho als König des Waldes beschrieben. Wir hören nochmal den Ausschnitt aus Rekorde, den wir jetzt vorhin gehört haben.

Jetzt zum folgenden Beispiel sagen wir weniger, weil das Sample ist recht offensichtlich. Nämlich der Refrain wird gesampelt, auf das müsst ihr dann hören. Wir hören zuerst «Cuando el agua hirviendo» von Milo Jota und nachher das gesampelte Original «Tre golpes for Toto la Momposina» aus dem Jahr 2002. Sie war eine kolumbianische Musikerin, die traditionelle indigene Folkmusik gemacht hat. Die kolumbianische indigene Musik ist ein Mix von typischen spanisch-südamerikanischen Rhythmen und natürlich verziert mit schönen afrokubanischen Einflüssen. Ihr werdet es dann hören.

0: Drei Golpes bei Digging the Loops auf Rabe. Wir gehen weiter zum nächsten Song von Milo Cotta. Und zwar ist es der wunderschöne Song «El Invisible» von Milo Cotta und dem Guti y Roberto Carabajal. Auch hier sind wieder zwei Samples von zwei argentinisch-indigenen Songs gebraucht worden. Merlin, du hast das vorhin so super und souverän gemacht. Möchtest du die zwei Songtitel kurz vorlesen?
1: Ich kann es natürlich nochmal probieren. Also einerseits haben wir den Song «Coplas del Jamical y la Poma» und dann haben wir noch den zweiten Song und der heisst «Coplas del Valle y de la Puna».
0: Sehr schön. Soweit ich das mit meiner Sprachkenntnis kann beurteilen, hat das tiptop gedreht.
1: Wir tun es euch mal so, ja.
0: Voll. Wir haben euch ein paar Samples rausgeschnitten, um zu zeigen, wie es im Original tönt und was der Milo Cotta näher daraus gemacht hat. Hier das erste Beispiel. Das tönt dann eher so. Dann haben wir ein zweites, das ist nur ein ganz kurzes.
2: Con su permiso, señores, qué lindo que están cantando.
0: Und dann noch das dritte, das etwas länger ist und wo ich muss sagen, ist glaube ich, von diesen drei fast ein bisschen mein Favorit.

0: Jetzt zum Schluss nochmal zwei sehr schöne Songs. Einerseits typisch argentinische Folklore mit dem Song «Samba para no morir» von legendären Mercedes Sosa und anschließend der Song «Luciérnagas» von Milo Jota und dem Silvio Rodriguez. Im Voraus, welcher Teil ist gesamplet worden? Das Original von Mercedes Sosa ist recht stark verändert worden oder es handelt sich um eine Interpolation, also um eine Nachahmung, da bin ich mir, ehrlich gesagt, nicht ganz sicher. Einmal schnell die zwei Beispiele vom Original von Mercedes Sosa.
1: Me voy.
0: Genau, ganz kurz, dann noch ein zweites.
1: Siempre.
0: Und zusammen tönt das im Refrain von «Luciérnagas» auch so. Also.

0: mit dem mega schönen Wort «Te veo, te sueño y te extraño». Also ich sehe dich, ich träume von dir und ich vermisse dich. Hören wir hier auf. Wort, wo man seinen Liebsten unbedingt darf sagen. Somit sind wir am Ende von dieser südamerikanischen und primär argentinischen Sendung angekommen. Hoffentlich habt ihr Freude an neuer Musik, coolen Samples und etwas informativem Hintergrund.
1: 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August, wieder ein, wenn es heisst «Dig in the Loops» auf Rabe. Adios.
0: Ciao zusammen.

0: Hoi miteinander.
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0: Ja, es ist am Samstag, 1. August, und ich habe leider eine Verzögerung auf dem Mikrofon. Hören wir 2 Sekunden später, aber mal schauen, ob ich das noch irgendwie herbringe. 1. August, habe ich schon gesagt, Urban Wolf. Heute nur mit dem Heu miteinander und ja, der Sali zusammen ist in der Ferien. Wirklich mühsam, das Mikrofon. Mal schauen, ob ich das irgendwie noch gerichtet bekommen habe. Also, wir fangen an mit einem Stück, das geschrieben worden ist und veröffentlicht 1967. Und die Aufnahme ist aber aus dem Jahr 2006 und aus Dänemark mit dem dänischen Staatsorchester. Wir reden von Procol Harum mit dem Titel, der zu dieser heissen Witterung passt: Whiter Shade of Pale.

Ja, mir wurde geholfen und so kann ich das Ganze jetzt auch besser moderieren. Ich hoffe, man merkt es gerade schon, dass es ganz anders rüberkommt. Also, wir sind bei Urban Wolf, Episode 141. Es ist Samstag, 1. August. Es ist sehr heiß draußen, es ist sehr heiß da innen. Und falls ihr ein Rauschen gehört, wäre es der Ventilator da hinten dran an meinem Rücken ein bisschen den Schweiß kühlt. Ja, tut recht gut. Moritz ist unterwegs mit dem Velo irgendwo in den Schweizer Landschaften. Und normalerweise ist unser Slogan, zwei ältere Herren spielen sich ihre Lieblingslieder vor. Und heute ist natürlich ein älterer Herr, oder der ältere Herr, spielt sich seine Lieblingslieder. Wobei, einfach spielt sich etwas vor, was er sehr, sehr gerne hört. Und es sollte irgendwie euch ein bisschen Kühlung bringen, ob jetzt das wirklich kühle Sounds sind oder heiße Sounds sind, das müsst ihr dann selber entscheiden. Jetzt geht es weiter mit Boris Blank aus dem Duo Yellow. Er hat mal zusammengearbeitet mit Malia und vor Jahren habe ich schon mal von dieser Platte ein Stück gespielt und damals nehme ich Turner's Ship. Es hat relativ viele lange Nummern. Ich sage es nicht jedes Mal an, falls es euch dann gerade überhaupt nicht passt, könnt ihr dafür 5-6 Minuten später wieder einschalten oder zulassen und zwischen ihnen einen kühlen Drink machen oder was ihr auch immer braucht. Also, weiter geht's mit Turner's Ship, Malia und Boris Blank.

Ja, jetzt ein Ausflug auf Kap Verde ist das gewesen. Das heisst Jal by Sea Camin, Antonio dos Santos vom Album Space Echoes. Finde sehr eine erfrischende Nummer. Und jetzt gehen wir zurück in die letzte Sendung, Digging the Loops. Sie sind ja vorwiegend in Argentinien gewesen, wenn ich das richtig mitbekommen habe vorher. Und dort gehen wir jetzt genau wieder her. Also wir steigen aufs Schiff, fahren über den Äquator und dann quer und ein bisschen südlich über den Atlantik und gehen straight auf das Argentinien und hören am Astor Piazzolla zu Libertango.

Ja, schon ist wieder eine halbe Stunde rum. Du hörst Rabe im Allgemeinen, hoffe ich. Und Urban Wolf im Speziellen, das hoffe ich natürlich auch. Und ja, wir bleiben auf dem amerikanischen Kontinent. In dem Amerika gehen nordwärts bis in die Vereinigten Staaten nach Minneapolis. Von dort kommt nicht nur der Prince. Ich habe leider erst jetzt den Musiker irgendwie vor knapp einem halben Jahr entdeckt und fasziniert mich sehr. Ein Rapper aus Minneapolis, Minnesota, und zwar ist das Prof. Und wir spielen von ihm, oder ich spiele von ihm Good Time Boy.

Ja, sind wir wieder zurück übers Meer nach Europa, ganz, ganz, ganz hoch im Norden. Und zwar nach Spitsbergen, Svalbard. Und zwar ist das aber eine Band aus Norwegen, heisst Efterklang. Und haben sich aber für ihre Platte Pyramida in Pyramiden, wo eben auf dem Spitsbergen ist, inspiriert. Und das Stück heisst Black Summer und hat euch hoffentlich ein bisschen abgekühlt. Jetzt gehen wir ganz ein bisschen südlich, nicht allzu viel, gehen zu der Verringer, zu einer speziellen Verringerin. Und zwar ist das Eivor mit ihrem Titel Healer. Und wer nicht weiss, wo die Verringer wohnen, das wäre die Färöer Island oder Färöer Inseln. Dort gehen wir jetzt her.

Ivor. Aussen. Dem. Leider bin ich eben noch nie dort gewesen. Ein Ziel, das ich noch hätte, die Färöer. Mal schauen, ob ich sie noch da aufschaffe. Jetzt eine Band, wo ich erst eigentlich so im Nachhinein gemerkt habe, dass sie mich doch recht stark beeinflusst hat in meinem Hörverhalten und in der Vielseitigkeit. Und ja, ist aber schon lange her. Die Band heisst Faithless. Maxi Jazz war der Frontmann, der leider auch schon sehr jung, oder ziemlich jung gestorben ist. Und wir hören jetzt eine Nummer, die geht 10 Minuten 45 Sekunden. Wenn es euch nicht gefällt, dann vielleicht in 11 Minuten wieder. Wir hören jetzt Salva Mea von ihrem Album Reverence. Und mir gefällt es wahnsinnig. Könnt ihr noch selber beurteilen.

Du hörst Rabe und Urban Wolf am 1. August, am Bundesfeiertag. Und ich hoffe, es ist ein bisschen ein Feuerwerk, wo vielleicht auch ein bisschen Kühl gibt. Das kann ich nicht beurteilen. Wir bleiben auf diesen britischen Inseln und mit den nächsten zwei Nummern. Und die nächste, die jetzt gerade kommt, ist Obong Jayar und Sartz. Das Stück heisst Nobody. Und nachher eine Chinchilla mit einem super neuen Stück Dog Eat Dog.

Ja, jetzt ist da irgendwie ein schneller Abbruch passiert, keine Ahnung. Das machen die Geräte manchmal einfach so. Reggae in einer anderen Form. Frank Zappa, Solo gespielt von seinem Sohn Dweezil Zappa. Und der Songtitel war Charlina. Ja, Reggae. Und die folgende Künstlerin, auch aus den Vereinigten Staaten, gilt auch als Reggae-Frau unter anderem. Und ich schätze sie sehr und das Album im Speziellen. Und von dem Album, wo ich jetzt gerade nicht sehe, wie es heisst, lassen wir Trouble, das ist Michelle Ndegeocello.

Schon schön, oder? So eine lange Nummer können hören und das am Radio selten genug. Das war Michel und der Giocello mit Trouble. Ich finde es eine super Nummer. Jetzt haben wir Nationalfeiertag, 1. August. Auch bei Rabe beginnen wir den. Und ich habe in dem Fall auch noch etwas Volkstümliches rausgesucht, das für alle etwas hat. Und das Volkstümliche ist ein Lied, das ich schon vor zwei Sendungen gespielt habe, allerdings in einer klassischen Version. Und jetzt gibt es in einer anderen Version mit Alphorn und so weiter und so fort. Das ist das Guckisberg-Lied. Gespielt von der Eliana Burki, die auch schon als Nestbeschmutzerin bezeichnet worden ist, weil sie das Alphorn etwas anders braucht, als das gewisse Menschen meinen, müssen wir es brauchen. Eliana Burki, Guckisberglied.

Ja, drei Götter und eine Göttin hintereinander. Zuerst der Ian Gotts und jetzt der Rosalia mit dem Stück Catalina. Und schicken wir doch gerade nochmal einen Gott hinterher, und zwar der Gott vom Jazz, Miles Davis, vom meist, glaube ich, meistverkauften Jazz-Album So What. Und spielen wir den Titeltrack. Also das Album heißt Kind of Blue und der Titeltrack ist So What. Und ja, ab dafür.

Ja, das ist schon fast der Schluss von dieser Sendung «Urban Wolf» Episode 141 auf Rabe. Danke, dass ihr so lange ausgehalten habt. Vielleicht hat es euch erfrischt und Spass gemacht und geht euch so gut wie mir. Mich hat es erfrischt und mir hat es Spass gemacht. Und ich habe jetzt zum Abschluss dann noch ein Stück, das mir Gänsehaut macht. Vielleicht kann ich das bei euch auch auslösen. Ich möchte mich nochmal ganz herzlich bedanken bei den Jungs von Digging the Loops, die mir da aus meiner Mikrofonmisere rausgeholfen haben. Und ja, verabschiede mich bis am 29. August, wo dann die Episode 142 stattfindet. Und dann sollte der Moritz eigentlich auch wieder dabei sein. Dann machen wir das wieder zum Zweiten. Ich wünsche euch weiß noch nicht, wie man sagt, besinnlich. Ich glaube es nicht. Ich hoffe, es hat nicht so viel Knallfrösche rum. Die hat es zwar immer irgendwelche, aber ja, hoffen wir das Beste. Und wünsche euch ganz einen guten Abend, schönen Sonntag, gute Zeit bis in 4 Wochen. Und genau, das, was noch kommt, ist ein Blumenstrauß, heisst «The Flower Duet». Ist ein klassisches Stück, Katharina Jenkins und Kiri Tekenawa und das Philharmonia-Orchester und der Anthony Inglis. Und so, das ist eben dann das, was euch heute die Gänsehaut auf den Körper treiben. Ja. Vielmehr, nein, eigentlich habe ich gar nichts mehr zu sagen. Ja, macht's gut und danke nochmal, dass ihr das so lange ausgehalten habt. Es ist ja manchmal nicht so einfach mit uns, habe ich schon gehört sagen. Ich finde, es ist super einfach mit uns, aber ja, Geschmäcker sind zum Glück verschieden. Tschüss zusammen.

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Ja, hallo und willkommen im Stereo Freeze auf Radio Rabe 95,6. Samstagabend, 6 bis 7 hier, Reggae and Black Music. Ich begrüße euch recht herzlich. Mein Name ist Danny Nack, Pan Microphone and Pan the Turntable. Und heute Abend gibt es wieder mal eine Original Press Session. Kleine schwarze Singeli auf der Plattentauer drehen aus den 60er und 70er Jahren, vor allem aus Jamaika und aus dem UK. Und die eine oder die andere kräschelt halt ein bisschen recht, weil sie doch schon einiges mitgemacht haben. Das sind so die ersten hier am Anfang. Wir fangen gerade ein bisschen an mit Skia. Hier ist Jimmy Cliff, Rest in Peace, Gold Digger, enjoy the show.

Ja, was für ein Start hier in die Sendung. Kernige Ska Grooves, das hier war gerade der Baba Brooks Orchestra mit dem Watermelon Man, durch im Original vom Herbie Hancock, und vorher der Laurel Aitken and the Blue Beats mit Mary Lee. Ja, wir gehen jetzt ins Studio One, und zwar mit einem der Architekten vom Reggae Sound. Der Rede ist vom Jackie Mittu, Never Never.

Naughty Tired to Carry Load. Und das ist schon vom Africa We Want to Go Rhythm im Original von den Maytones, produziert vom Clem Boucher. Knauer hier.

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Ja, DJ Sounds hören wir hier aus den 70er Jahren im Stereo Freeze auf Radio Bern. Cool and Deadly, die Sounds hier. Ciao Wush haben wir gehört mit Alaide Mattel und vorher der Al Moody mit dem Moses Rock und der ist raus für Moses Wani von River Nile Sound aus Bio representing Gambia. Big up each and every time Moses Gode und hoffentlich wird er auch schon gleich mal hier bei uns zu Besuch sein. River Nile Sound, big up each and every time und wir gehen jetzt hier ein bisschen über in Top-Geschichten, Version-Sites. Hier sind die True Breads mit Beautiful Version. Schon ein interessanter Track mit einer Stromgitarre, was man doch nicht so häufig hört im Reggae.

Ja, hier sind wir tief in der Version seit Dub Wise. Das war der Jackie and the Sound Dimensions. Jackie and the Sound Specialists. Mit Version Ever natürlich aus dem Studio One. Und vorher haben wir die Radix mit Dub Wise. Und der ist raus für Maggie. Ja, er kommt weiter ein Big Tune hier. Produziert von Clive Hunt auf seinem Lizard-Label. Pablo Moses, We Should Be in Angola. And this one goes out to Raz Darwish, Zanzibar, big up.

Das ist dem Stereo Freeze auf Radio Bern 95,6. Stereo Freeze heisst die Sendung hier. Und wir sind jetzt hier noch ein bisschen Dubwise gegangen. Noch das war der Al Moody mit der Moses Version auf dem Cactus Label. Und vorher der Teddy Magnus mit Beautiful Day auf dem Trans Am Label. Original Press 45s ist das Thema heute Abend. Ja, und der Teddy Magnus ist eigentlich ein Radiomoderator in Jamaica, der aber auch zwischendurch ein bisschen gesungen hat gern und die eine oder andere 45 hat aufgenommen. Eben unter anderem auch das Beautiful Day, das wir hier vorher gerade haben gelost. Ja, vielleicht sollten wir das auch mal probieren, den einen oder den anderen Tune aufzunehmen hier, neben dem, dass wir Stereo Freeze machen. Vielleicht schaut ja eine Weltkarriere vor uns. Weltkarriere ist auch nicht geworden für Teddy Magnus, aber er ist doch relativ populär in Jamaica und bis heute kennen ihn die älteren Leute. Ja, Zeit wieder ein ist nicht unsere Freundin heute am Abend. Sie läuft uns langsam davon. Wir sind hier noch bis am 7. Und wir bleiben gerade noch ein bisschen Dubwise. Hier kommt der Trinity und der Track, der heisst einfach so Dubwise auf dem Burning Sounds, natürlich vom Clem Boucher.

Ja, gute alte jamaikanische Mischpult-Handwerkstechnik hören wir hier. Pablo Moses mit Dobbin in Angola. Und vorher die Sunshot Band mit Roots Raw. Ja, das war es fast wieder hier. Stereo Freeze Radio Band 95,6. Schön, dass ihr dabei wart. Ich hoffe, es hat euch ein bisschen Spass gemacht heute Abend mit mir die 45s hier zu hören. Mit K haben wir angefangen, mit K hören wir auf. Zum Abschluss noch The Stranger Cole und Baba Brooks Orchestra. Things come to those who wait, rest in peace, Stranger Cole. Seid nicht unter Lord hier mit seiner House Music.

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2: Here we go. You're totally welcome to the House Music Show. Hello everybody out there. Ladies and Gents und Kids, schön seid ihr heute mit dabei zur Radioparty. Für euch am Mikar Technik oder Dex, Christoph, Dominik, Messerli, alles DJ Lord, aka Mr. Moon. Und das hier auf Radio Rabe 95,6 MHz, verschiedene Kabelfrequenzen, DAW Plus und rabe.ch. Jetzt ist House Music Time bis am 8. Und jetzt wünsche ich euch viel Spass mit der Radio Show namens House Music. And take care, DJ Lord, aka Mr. Moon, is on air.

Ladies and Gents und Kids, die Hausmusik Radio Party geht langsam aber sicher am Ende zu, es wird 8. An dieser Stelle vielen Dank, dass ihr Teil von Sendung House Music und dass ihr Radio Rabe eingeschaltet habt. Die Radioshow gibt es übrigens jeden Samstagabend zwischen 7 und 8 auf 95,6 MHz. Verschiedene Kabelfrequenzen, DAB Plus und rabe.ch. Die sind alle herzlichst willkommen, wenn es wieder heisst DJ Lord, aka Mr. Moon and House Music on Air. Ich wünsche euch alles Gute und merci vielmals, es hat gefackt. Am Mic, an Technik und der Decks verabschiedet sich Christoph, Dominik, Messerli, alles DJ Lord, aka Mr. Moon. Goodbye, goodbye and take care. That was House Music on Air.

Gehen wir uns noch ein bisschen. Die Eins haben wir jetzt hier gehabt, respektive Mathematik von Motrap hier. Und begrüße euch recht herzlich live aus Thun. Rabe ist wieder unterwegs und zwar sind wir im Festival am Schluss. Und das ist wirklich schon ein bisschen Festival am Schluss, weil wir nämlich schon zum vierten Mal hier sind. Wir haben schon ein paar grossartige Konzerte hier von Thun live vom Mühliplatz können übertragen. Hey, eure Stuben oder wo immer ihr seid. Und heute sind wir eben das vierte Mal da. Der Megalo wird etwa am 9 Uhr hier die Bühne entern und ein Konzert spielen mit Band. Und dann tue ich doch da hier schnell vorlesen, was da steht auf der Webseite vom Festival am Schluss, wo ja immer mit Mokka organisiert ist und es gibt ja wieder eine Afterparty im Mokka. Und heute aber Megalo hier. Megalo ist einer der präzisesten MCs im deutschsprachigen Rap. Ein Künstler, der sein Handwerk seit über zwei Jahrzehnten als Disziplin, Haltung und Lebensform versteht. Der Berliner mit nigerianisch-deutsch-niederländischen Wurzeln steht für technische Finesse, kompromisslose Ehrlichkeit und eine seltene Balance zwischen Punchline und Tiefgang. Für Megalo ist Rap kein Trend, sondern Kultur. Ein Spielfeld, auf dem er sich immer wieder neu beweisen muss. Dann gut, he? Geht noch weiter. Mit Alben wie Endlich Unendlich und Regenmacher hat er sich tief in die Szene eingeschrieben. Projekte wie Platz an der Sonne oder 21 zeigen seine politische Schärfe, während zahlreiche Features von Samy Deluxe bis Tretmann seinen Status als feste Größe im deutschsprachigen Rap untermauern. Mit Schwarzer Lotus geht Megalo den nächsten Schritt, unabhängig, eigenproduziert und bewusst gegen den Zeitgeist. Inspiriert von der Golden Era und radikal reduziert entsteht ein Konzeptalbum, das sich Trends verweigert und stattdessen auf Substanz setzt. Kein Kalkül, kein Anbieten, nur Rap. Live überzeugt Megalo mit Präsenz, Kontrolle und roher Energie. Kein überinszeniertes Spektakel, sondern ein MC, der die Bühne als das versteht, was sie ist. Ein Ort für Technik, Haltung und Verbindung. Mokka am Schloss und Megalo verbinden einige Besuche. Umso mehr freut es uns, im 40. Mokka-Jahr diese Einladung machen zu dürfen. Willkommen zurück, Texter. Ja, das klingt doch mal wirklich sehr, sehr, sehr vielversprechend. Und eben, wie gesagt, das werdet euch hier erwarten. 9 Uhr ist es angesagt. Vielleicht könnte es ein bisschen später werden. Das letzte Samstag, was Lämmen kam, hat am 9 Uhr hier sollen losgehen. Ist es ein bisschen später geworden, aber es ist für den bis um 11 Uhr live durchgegangen. Letzten Samstag waren wir ja hier dabei gewesen, wo wir Desert Blues gehört von Bombino. Ein bisschen vorher waren wir noch da gewesen, wo wir das Ganze angefangen haben. Und zwar der erste Tag hier, einen schönen Abend gewesen mit dem Stereolux. Und dann am Tag darauf schon Kochkraft durch KMA. Da hat der Dino so geschwärmt davon. Und schon jetzt ein paar grandiose Sachen hier an dem Festival am Schluss. Und eben, wie gesagt, am Schluss stimmt, weil eigentlich morgen ist noch die letzte Möglichkeit, wenn du es nicht geschafft hast, bis jetzt daher zu kommen auf Thun. Morgen haben wir noch etwas. Und zwar gibt es morgen noch Bohemian Bed Yars Speed Folk Freak Punk. Das ist interessant, durchaus. Das wäre dann noch die letzte Möglichkeit, hier ein Konzert vom Festival am Schluss können live zu hören, respektive zu sehen, weil hören könnt ihr ja heute noch eins hier. Der Megalo, bei der Stunde. Jetzt hier noch ein bisschen mehr Deutschrap. Bis dann, mein Konzept. Back. Hier mit Brecht, was reiten.

Alte Schule Style, Main Concept. Lange Pause gemacht und er zurückgekommen, grandios. Und wieder eben der Megalo heute. Und der Megalo können wir auch hier. Aus dem Album Regenmacher. Zusammen mit SD. Und das hast du jetzt selber erzählen.

Text aus Linz hier mit einem älteren Track aus dem Album Paroli. Und der Track heisst Weltpolizist und könnte durchaus auch vor 2 Wochen geschrieben worden sein. Der Text hat durchaus seine Tagesaktualität. Gut, wir sind immer noch hier zu tun auf, mit Rabe. Du bist auf Rabe. Und zwar Festival am Schluss, Mülliplatz hier auf dem Terrassli vom Ökola. Da können wir uns alle jeweils installieren. Und das ist wirklich eine perfekte Sicht hier auf das ganze Festivalgelände, sage ich jetzt mal. Da haben wir noch links haben wir ein Riesenrad und geradeaus weiter ist ein Notar. Also wirklich sehr, sehr hier und schön. Gut, Megalo sollte am 9 auf die Bühne kommen. Bis dann gibt es noch den ein oder anderen Track. Zum Beispiel hier Too Strong Meets Business.

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da sind wirklich ein paar MCs, die wirklich lodern und lodern. Golden Age auf Deutschrap haben wir jetzt ein bisschen. Steven Twins, Max Herre, Sammy Deluxe, Malaria hat den Track geheissen. Richtig, richtig, richtig fetter Beat. Und es wird ein bisschen aktueller. Und zwar gehen wir zum Album, das der Curse eben vor 2 Jahren rausgegeben hat. Und eigentlich der Titel aber eigentlich zu diesem Sommer passen könnte. Ja, unzerstörbarer Sommer. Wir hören Überdosis TK.

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0: vorbei.
1: Ja. Du bist hier auf Raben. Wir sind alle bekennende Sokosophisten. Weiter geht's mit Anma Beginner.

Ja, yeah, wir bleiben noch ein bisschen im Norden, respektive in Hamburg von Deutschland, und machen hier einen von den wenigen ernsten Tracks. Wo fettes Brot hat rausgegeben, Automatikpistole. Und eben, wir warten alle hier auf ein Megalo mit Band. Theoretisch 10 Minuten, der Anfang. Wir sind alle gespannt.

Mix zusammen mit den Lodge Birds. Oh, Band hier. Die Rapper sind der Audio 88 oder Scene. Und wir warten auf eine Band. Bis jetzt ist noch keiner von denen auf die Bühne gekommen. Wird schon ein bisschen eingerochen, die Schlagzeug ist schon fast nicht mehr zu sehen. Platz hat es noch hier auf dem Mülliplatz in Thun. Und nicht weit weg von hier steht es zurzeit 2-0 für IB gegen Thun. In Thun. Levin Blum schon wieder bereicht. Unglaublich. Gut. Eben, der eine oder andere Track habe ich noch, bis das Konzert anfängt. Zum Beispiel hier noch 5 Minuten.

5 Minuten. Kitsch Creek Beat. The Crow singt. Ahnen Mike Anterit. Immer stimmt. Und dann natürlich noch der Tretmann. Der Tretmann lassen wir heute ziehen, zusammen mit dem Megalo.

0: schon kein Rolls-Royce.
1: Nein, der Rolls-Royce habe ich auch nicht. Wunderschöner Track hier, der Megalosi Take haben wir nicht gehört. Aber der Megalo werden wir jetzt halt live hören, weil es ist nämlich die Ansage hier und das tun wir reinschalten.
2: Aber heute wird gesponsert von Mülligastrasse. Vielleicht seid ihr schon mal im Camino gewesen, oder Chill-Lounge oder Barbar oder weiss nicht was. Alle die Bars hier haben das hier möglich gemacht. Seid ihr bereit für den Abend? Wir brauchen ein bisschen mehr Stimmung. Ich frage noch einmal. Seid ihr bereit für den Abend? Dann ist hier für euch Megalo und Band.
1: So lange müssen wir warten. Megalo und Band hier. Und da freuen wir uns richtig auf das Konzert. Was sehe ich im Moment hier? Eben nicht perfekter Blick auf die Bühne. Ich sehe auf jeden Fall ein Schlagzeug und dann, der Rest ist eben auf der Seite der Bühne, die ich nicht sehe. Nehmen wir an, vielleicht noch einen Gitarrist und einen Bassler könnte er haben. Wir werden es hören. Wir werden es hören. Hier jetzt kann sich eigentlich nur noch...
3: 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So. Wonach strebst du mit deiner Technik?
4: Sie zu vergessen.
3: Sehr gut. Seit Jahrhunderten gilt der Verhaltenskodex dieses Tempels. Vergiss nicht, der Ehre unserer Brüderschaft getreu zu bleiben. Du sollst unsere verlorene Ehre wiederherstellen.
5: Schwarze Lotus.

0: zum Lachen. Schweiz, was geht ab?
1: Bei den Shaolin gibt es eine Stilart, die schon der Vergangenheit angehört und welche in unserem ganzen Land nur mehr Einwand beherrscht. Man braucht die Zeit und Geduld, um sie zu erlernen. Den Mann, der ihn dir beibringen kann, nennt man den unerbittlichen ab. Gehe zu ihm und bitte ihn, dich zu unterrichten.
0: Schönen guten Abend, Thun, wie geht's euch? Schweiz, wo sind meine Hip-Hop-Fans heute Abend? Alle Hände hoch!
2: Einzige Mucke, wo man...
0: Wir

0: Schweiz.
1: Den Megalo
0: herzlich
1: hier.
0: Willkommen tun.
1: Und der Stiefel Twin.
0: Am Schluss. Refrain. 40-jähriges Jubiläum Kaffee Mokka. Entschuldigung, wir haben auch ein Kaffee Moskau in Berlin. Kaffeebar Mokka. Wir haben eine ganz besondere Verbindung zu euch hier. Denkt vielleicht, ich bin das erste Mal hier. Wir sind das fünfte Mal. Ich bin schon das fünfte Mal in Thun. Ich gehöre schon zur Stadt. Wer von euch war schon mal da? Wen habe ich schon hier gesehen? Ihr wisst Bescheid, Freunde. Ist immer legendär in Thun. Wir lieben Thun. Allein das Wasser reicht schon, um herzukommen. Aber wir sind mit Musik im Gepäck da, deshalb direkt ohne Umschweife. Lass weitermachen, Freunde. Das hier ist der Regenmacher. Zum Glück hat er heute nicht seine Magie wahrgemacht. Wetter stimmt bis jetzt in Thun, Freunde. Trotzdem alle Hände hoch.

vielen Dank tun. Wir freuen uns so, wieder hier zu sein, an so einem besonderen Jubiläum dabei sein zu dürfen. Wir sehen, es ist auf jeden Fall Hip-Hop in Thun. Wir wissen das, wir waren öfters hier. Aber Freunde, was wir immer noch nicht wissen, ist der Bounce besser oder sind es die Arme oben, Freunde? Habt ihr den Bounce? Kennt ihr den Bounce? Der ist einfach. Man muss einfach aus den Knien heraus, egal Arthrose oder nicht, einfach locker aus den Kniegelenken, Freunde, wenn der Beat einsetzt. Und zwar jetzt.

Mann, was ist das? 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Irgendwas stinkt hier, was ist das? Das, was man sagt, aber nicht macht. Oder das, was man versteckt für sich macht. Der mit der Macht gewinnt doch, was ist Macht? Komm, tut!

Yeah, tun. Ich würde euch mal gerne meine Band vorstellen. Wir sind extra aus Berlin angereist, war eine lange Anreise. Zum Glück keine direkte. Gestern waren wir schon irgendwo in Hessen. War nicht so cool. Wir sind froh, endlich hier zu sein. Wären gerne früher angereist, aber es ist eine weite Reise aus Berlin. Jedenfalls, ich bin nicht alleine hier, Freunde. Und ich wäre auch, das wäre alles nicht halb so geil, wenn ich alleine hier wäre. Deswegen, Freunde, macht bitte Lärm mit mir für die Band. Zuallererst Theresa an den Drums. Check das aus. Freunde, kein Spaß. Baumi am Bass. Yes, sir. Und ihr kennt ihn schon, ihr kennt die Beats, die er macht. Wir waren schon öfters zusammen hier. Fünfte Mal sind wir hier. Mach mal Lärm für Canyon Stallion. Ja, Freunde, und wie es immer ist, für einen Rapper von meinem Status, natürlich braucht man seinen eigenen privaten Zug. Mein Zug ist pünktlich losgefahren und pünktlich in Thun eingefahren. Und alle dürfen einsteigen. Ich bitte darum, Thun. Ey.

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1: Vielen Dank, Tut. Ja, Freunde, der zieht immer. Ich habe gar keinen Zug in Wirklichkeit, aber. Okay, wir machen weiter. Wo sind die echten Hip-Hop-Fans? Alle Hände hoch. Jetzt wird's ernst, Freunde. Jetzt

nicht arbeiten. Ich bin ein Künstler. Freunde, ich brauche alle Hände oben. Ich brauche eure komplette Energie. Ihr müsst mitmachen. Alle. Jeder Einzelne.

Einen großen Applaus für alle, die hier hinter den Kulissen das hier möglich gemacht haben. Kaffee Bar Mokka, 40 Jahre. Der Spirit von Annika lebt weiter. Wir sind mit dabei. Wir brauchen immer noch die Hip-Hopper. Hip-Hopper-Hände.

0: Chambre.
1: Ich hab dich auch am liebsten, Chérie, merci. Dankeschön, tun, wir haben euch wirklich am liebsten. Aber wir sind auch noch nicht fertig. Könnt ihr noch tun, könnt ihr noch?
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1: Sieht ganz gut drauf aus.

Ey, ey, ey. Missionieren das Land, alle Länder mit Hip-Hop. Ja, wir kolonialisieren hier. Lasst ihr euch von uns freiwillig kolonialisieren, Freunde, oder müssen wir Gewalt anwenden? Wir haben noch diverse Songs, Leute. Wir gehen weit zurück, das ist ein ganz besonderer. Die Leute in Thun, die von Anfang an dabei waren, kennen den sicher. Das ist der Traum vom Fliegen, wir träumen diesen Traum schon so lange. Das für alle meine Träumer und Träumerinnen, die ihre Träume nicht aufgegeben haben. Lasst ihr euch niemals nehmen, wir träumen heute gemeinsam, okay? Ey.

0: Gebt nie eure Träume auf, Leute. Egal wie lange es dauert. Ich bin bester Beweis. Okay, Freunde. Mein letztes Album, wer hat es gehört? Es heißt der Schwarze Lotus. Schwarzer Lotus heißt es. Das, was ich hier sehe, das Logo Schwarzer Lotus. Schwarzer Lotus. Das ist ein geheimer Orden, wo die echte Kultur des Hip-Hop noch aufrechterhalten wird. Ich bin ein Vertreter dieses Ordens, deswegen missioniere ich euch. Das ist mein Auftrag, den mir der Abt, der Chef des Tempels, direkt gegeben hat, Freunde. Deswegen alle Hände hoch! Hip-Hop! Hände! Nur die Hip-Hop-Hände hoch! Alle! Let's go! Immer schön im Takt, ihr wisst, wie es geht, Freunde. Ist ganz natürlich. Eine ganz natürliche Bewegung. Ist wie atmen. Ist wie auf Klo gehen. Freunde! Ah!
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0: 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Okay. Ich dachte, der Beat geht weiter, aber ich hab vergessen, er ist zu Ende. So.
1: Die Kampfkunst.
0: Aber es geht weiter mit dem Album. Schwarzer Lotus, dieser Song, er ist Bully.
1: Er hat mich hier aufgenommen. Hm.
0: Wir probieren das gleich nochmal, Freunde. Das war gar nicht so schlecht. Du musst allzeit bereit bleiben.
1: Weil du es bereit.
0: Let's go.

0: wieder lernen.
1: Okay, okay, okay. Ich konnte sie nur nicht hören, weil ich Knopf im Ohr hatte. Aber das war schon, das war stabil, stabil, Freunde. Wir haben auf jeden Fall Spaß. Ich sag euch, dieses Wasser. Ein paar von uns waren schwimmen, ich hatte keine Badehose dabei. War von euch heute schon einer schwimmen? War schon, ne? Das ist ein Luxus, Freunde, ihr wisst nicht. Da, wo ich wohne, ist die Spree. War schon mal einer in Berlin, die Spree ist so ziemlich das ekligste Wasser, was du dir vorstellen kannst. Da willst du nicht rein. Aber bei euch, das sieht so aus, ich wundere mich, dass das nicht die ganze Zeit voll ist. Das ist einfach schön. Wir haben einfach einen schönen Ort hier. Könnt echt stolz drauf sein. Okay, Freunde, weiter geht's. Wir brauchen immer noch die Hip-Hop-Hände. Alle Tuner, Hip-Hop-Hände.

müsst ihr euch halten. Vielen Dank, Thun, vielen Dank. Ah, Quarter My Feelings. Ich liebe es, Rapper zu bashen. Als ob ich selbst nicht dazugehören würde. Kann ich mich immer ein bisschen besser fühlen. Wir sind anders. Wir sind die Ausnahme. Also wir, also. Damit haben wir nichts zu tun. Freunde, wir sind vor allem Arbeiter, wir alle. Wir hustlen uns durch dieses Leben. Keiner hat Ahnung, wie es läuft. Aber manchmal musst du um 4 Uhr aufstehen. Ganz lange Phase meines Lebens, 4 Uhr aufstehen, Freunde. Wer erinnert sich dran?

0: definitiv alles keine Loser hier. Lasst euch das niemals erzählen. Wir arbeiten hart. Machen Doppelschichten und wenn Doppelschicht nicht reicht, machen wir eben eine Trippelschicht.
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0: So wie unser Kanzler es will. 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

0: Und es ist nie genug, egal wie viel wir arbeiten. As we continue. Ja, wenn du wenigstens weißt, warum du arbeitest, dann hast du die Motivation, auch wirklich jeden Morgen aufzustehen, dir das zu geben. Dieser Song ist für meine Motivation.
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ich werde nicht leichter. Oh. Verdammtes Schwergewicht, die Waage bricht jedes Mal, wenn ich drauf trete. Freunde, wer kann noch? Ich hätte sowieso kein Nein geduldet. Hip-Hop, Hände hoch. Wir sind wieder beim Schwarzen Lotus. Das heißt, der Spaß ist vorbei. Wir nehmen das hier alles ganz ernst. Wir stoppen.

Dankeschön, Tools. Ah, diese Rapper. Warum muss er immer eingebildet sein? Ich höre, warum diese Rapper immer. Eigentlich, er wirkt ganz nett, aber auch er ist eingebildet. Ja, das ist irgendwie, das bringt dieses Geschäft mit sich als Rapper. Du wirst eingebildet tun. Geht's noch? Könnt ihr noch? Habt ihr noch Lust tun? Dieser hier heißt Yogi Bär und der Yogi Bär, der will nur Party machen, Freunde. Der will nur spielen. Der will nichts Böses. Der ist in Tun, nur um zu spielen. Wir haben nur Spaß gemeinsam, Freunde. Die Musik ist gut.

0: Mehr nicht. Nur chillen. Ich kann auch Alkohol trinken. Ja, ja, Freunde, manchmal müssen wir auch ein bisschen Spaß haben. Mit euch haben wir immer gerne Spaß im Tun. Wir müssen leider morgen schon wieder weiter nach München. Ich würde so gerne noch länger hier bleiben. Ein bisschen mehr dippen, im Pool sippen und dippen. Ist auf jeden Fall ein wunderschöner Lifestyle hier bei euch. Freunde, wir brauchen wieder ein bisschen Seriosität. Hände in die Luft. Manchmal braucht es ein bisschen Message. Kann man nicht vergessen. Wer kennt den?
1: Ja, ja, ja, genau.
0: Los!

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Trotz Beweisen, Wahrheitsfindung bleibt ein Suchprozess. Keine Gerechtigkeit beim NSU-Prozess. Zu viele, die immer wieder weggesehen haben. Keiner redet hier gerne von den echten Fehlern. Rechte Politik gefällt den rechten Wählern. Rechte Polizisten helfen rechten Tätern. Rechte Zellen in unserem Heer kommen nicht von ungefähr. Wehrmachtsveteranen starteten die Bundeswehr. Fakt. Für viele ist das nur Geschichte und nicht mehr. Die alten Geschichten interessieren die Jungen nicht mehr. Sie sagen, reg dich ab, lass es hinter dir. Aber wenn der Fremdenhass nicht endet, was beginnt dann hier? Und wie erziehe ich mein Kind dann hier? Asylheime brennen noch immer hier und hier. Wir haben nicht vergessen, wir werden nicht vergessen. 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Normalerweise würde ich jetzt predigen und hier am Ende von euch die Black Panther Faust fordern. Aber an dieser Stelle machen wir es ein bisschen anders, weil heute ist besonderes Jubiläum und ich will nicht predigen, ich will nicht wütend sein. Der nächste Song heißt Lang lebe Afrika, aber wir singen ihn heute wie immer für Afrika, aber wir singen ihn auch für Anlikra, weil es gut passt. Lang lebe Anlikra, versteht ihr? Anlikra, ohne ihn wären wir nicht hier heute. Deswegen, ich bin heute voller Positivity und Love. Ich werde euch nicht sagen, was wir zu tun haben, was wir für eine Verantwortung als Menschheit wir haben. Trotzdem hätte ich gerne von euch allen die rechte Faust hoch. Für Afrika, für Anlikra, für Kaffee, Bar, Mokka. 40 Jahre, ein Erbe, ein unfassbares Erbe als Stadt. Wir sind dankbar, dabei sein zu dürfen, ein Teil davon sein zu dürfen. Vor über 10 Jahren schon gewesen zu sein, Anlikra noch kennengelernt zu haben. Ein krasser Mensch hat uns in der Herzen geschlossen. Wir machen das heute für ihn.

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0: Lang liebe Annika. Lang liebe Afrika. Danke euch.
1: Megalo,
0: in seinem Gedenken werden wir das hier feierlich enden lassen mit einer schönen Tanzstimmung.
1: Rabe.
0: Okay, wir sind noch nicht ganz am Ende, aber fast. Für Annika, für euch, für uns alle tanzen wir jetzt zusammen. Okay, wo sind die Tanzbeine, Schweiz? Los geht's, komm. Schämt euch nicht. Schämt euch nicht.

Ja, Mann, wir waren nicht gekommen wie Jesse, hier schon. Aber wir haben gewonnen wie Jesse, ihr habt gewonnen. Jesse, oh, Jesse. Jesse Owens, Jesse Owens. Vielen, vielen, vielen Dank, Thun. Bounce. Bounce. Noch einmal schön entspannt aus den Kniegelenken, Leute, ihr wisst, wie es

0: Ja, die Leute verloren. Und jetzt ist auch noch der Beat ganz fertig. Jetzt bin ich gespannt, ob es hier noch zu einer Zugabe kommt. Die Zeit wäre auf jeden Fall noch genug da. Aber es war schon ein langes Konzert gewesen. Über eine Stunde wird schon gespielt, der Megalo mit seiner Band, die er jetzt ganz kurz noch einmal schnell vorgestellt hat. Und wirklich so ein Non-Stop-Konzert gewesen. Also wenn der Beat fertig ist, hat er davon reden. Gar nicht viel können machen. Wir haben nur dem grandiosen Konzert können zuhören. Man hat auch gemerkt, dass er schon ein paar Mal da ist gewesen und wirklich die Leute können mitreissen. Wirklich ein gutes Konzert gesehen. Mülliplatz ist voll hier im Thun. Festival am Schluss. Und ich habe das Gefühl, da jetzt noch niemand ist, kann die Absage machen. Wird Megalo mit seiner Truppe noch einmal
1: auf die Bühne kommen. Oh, Thun! Wollen Sie noch mehr haben?
0: Habe ich gesagt. Nein, nein, immer noch.
1: Ich kann euch nicht verstehen, Thun. Sollen wir noch was machen? Okay. Das klang ziemlich eindeutig. Seid ihr euch sicher, Thun? Okay, dann lassen wir uns natürlich nicht lumpen. Da sind wir wieder. Als ob wir nie weg waren. T-Shirt immer noch genauso unfrisch. Aber Freunde, wir bewegen zusammen die Beine, okay? Wir können das alles nicht ohne euch machen und es sah so schön aus vorhin. Also das Gleiche ganz nochmal. Die Beine bewegen sich, sobald der Rhythmus kommt, okay? Wie von ganz allein.

Dankeschön, Tourmanager. Ein Applaus für meinen Tourmanager, der mein Leben gerettet hat gerade. Ich wusste nicht, was ich machen soll. Ich war überfordert. Ja, Freunde, leider ist dieser Abend schon wieder. Es ist so schön, wir würden so gerne so lange bleiben, aber wir dürfen eh nur 89 dB. Machen wir bitte an der Stelle Lärm für den Soundmann, der alles rausgeholt hat heute. Wenn euch der Sound gefallen hat, da hinten steht er. Wir brauchen noch ein letztes Mal eure komplette Energie, Schweiz. Alles, was ihr habt, tun. Festival am Schluss, alle zusammen.

Jetzt haben sie so geschickt gemacht. Jetzt sind alle verbunden, aber es läuft noch ein bisschen Musik. Ja. Gutes Konzert gewesen, Megalo mit Band hier. Ja, für die mir das gut kann ich eure Stuben transportieren. Dann wir hier langsam runterfahren. Gutes Konzert gewesen, hier Festival am Schluss. Einmal mehr schöner Abend gewesen in Thun, hier am 1. August. Und Festival am Schluss ist noch nicht ganz am Schluss, sondern nur fast. Und zwar geht es morgen noch in die letzte Runde. Und zwar Bohemian Bet Yours Speed Folk Freak Punk spielt hier morgen noch. Das wäre es dann eher gewesen. Mit all diesen grossen Konzerten einmal mehr. Wirklich sind wir eine wahre Freude, wenn wir hier zu Thun Festival am Schluss vom Café Mokka präsentiert wird, können live übertragen. Ich hoffe, ihr doch ein bisschen von dieser Freude können haben. Und ja, viel mehr gibt es echt nicht zu sagen, sonst wiederhole ich mich nur noch die ganze Zeit. Und das ist ja dann auch langweilig. Auf der anderen Seite vor der Stadt hat Ibe noch einen denkwürdigen 6-0-Sieg eingefahren. Auch das eine grosse Sache hier. Und mit dem lasse ich mich eigentlich springen. Ich kann noch schnell schauen, was da hier noch passiert. Haben wir noch irgendetwas heute? Und zwar übernimmt jetzt einfach das Klangbecken. Ich hoffe, ihr bleibt dran und morgen geht es wieder mehr eins weiter mit Onda Libera. Ich bin der Speedy, habt einen schönen Abend, habt noch einen schönen 1. August. Das ist der Abend und ich sage Ciao zusammen. Ade.

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